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1: Ein eigenes Projekt umsetzen oder ein Album aufnehmen, einen Kurzfilm produzieren oder ein Gedichtband veröffentlichen. Vielleicht war das auch schon ein Traum von euch. Und vielleicht ist es bisher auch nur ein Traum geblieben, weil diese Sachen brauchen Zeit und vor allem auch Geld. Für junge Kulturschaffende aus dem Aargau gibt es aber eine Möglichkeit, diese Projekte umzusetzen, nämlich mit Kulturdünger. Das ist ein Förderprogramm und durch das kommen sie genau das über, was sie für ihr Projekt brauchen, je nachdem Geld, Netzwerk oder auch Beratungen. Man kann dann, oder wie man kann ein Gesuch schreiben oder auch einfach, wie man eine Idee überhaupt erst kann umsetzen kann. Und das Programm wird gerade ein bisschen ausgebaut und neu getestet. Es gibt nämlich ein Upgrade davon, Kulturdünger Pro. Das ist gerade in der Entwicklungsphase und für Leute, die auf dem besten Weg sind, professionelle Kulturschaffende zu werden. Über das reden wir heute in der Talksendung Komet. Am Mikrofon sind für dich
2: der Lino Bühler
1: und Johanna Ruf. Bei uns im Studio begrüßen wir Alex Siebert, Projektleiterin von Kulturdünger, und zwei Künstler, die ihre ersten Projekte mit Kulturdünger umgesetzt haben. Und heute werden sie von Kulturdünger Pro gefördert. Das sind zum einen der Nicolas Stefanowski, Filmemacher, und der Musiker Eon Ava, der wegen Zugverspätungen ein bisschen später wird dazustossen. Schön, sind ihr da.
3: Danke für die
4: Einladung.
3: Hallo zusammen.
1: Kulturdünger fördert ja Projekte und KünstlerInnen im Kunst- und Kulturbereich. Wieso, Nicolas, ist es wichtig, dass es so eine Förderplattform gibt für junge Kulturschaffende?
3: Hey, ich glaube, zum einen leben wir in einer Zeit, wo die Kulturbranche massivstem politischem Angriff ausgesetzt ist. Wir leben in einer Zeit, wo wir uns formieren müssen. Wir haben erst gerade dieses Jahr erlebt, was es rein hypothetisch könnte bedeuten, wenn es uns nicht mehr gäbe oder wenn es eine der grössten Förderanstalten in der Schweiz mit der SRG nicht mehr gäbe. Und ich glaube, da kommt die jüngere Generation mega zum Zug. Wir brauchen die Chance, um uns können entfalten. Wir brauchen die Unterstützung, dass wir das machen können, wo wir gut sind, und die Geschichten erzählen, die wir müssen.
1: Heute werden wir ein bisschen mehr Einblick bekommen in so ein Fördergefäß, eben Kulturdünger und Kulturdünger Pro, und auch in eure Projekte von dir, Nicolas, und dem Eon Ava. Gerade nach dem ersten Song, Fake Love Friday Night von Munan.

0: Wenn ihr regelmässig Kanal K hört, dann sagt euch Kulturdünger vielleicht etwas. Es ist ein Programm, wo junge Kulturschaffende im Aargau eigene Projekte umsetzen und sie dabei unterstützt mit Geld, Netzwerk oder Beratung. Und wir dünnt auch Projekte von ihnen immer wieder in unseren Sendungen porträtieren. Bei uns im Studio sind heute zwei Künstler, die beide erste Projekterfahrungen mit Kulturdünger gemacht haben. Wir werden gleich noch mehr von ihnen hören, was sie genau für Projekte gemacht haben. Aber zuerst noch zu der Projektleiterin von Kulturdünger, der Alex Siebert, um ein bisschen einen besseren Eindruck zu bekommen von diesem Programm. Alex, was ist eigentlich das Ziel von Kulturdünger?
1: Also unser Ziel ist vor allem Starthilfe zu leisten. Das heisst, junge Kulturschaffende oder angehende Kulturschaffende Ressourcen zu geben in Form von finanzieller Unterstützung und Beratung. Wir so einen Kickstart geben, das kulturelle Schaffen, wo ja nicht nur künstlerisch schaffen ist, sondern auch das Ganze rundherum. Wie tue ich mich organisieren, wie bekomme ich Geld und wie schreibe ich ein Gesuch zum Beispiel.
0: Was muss man dann für Punkte erfüllen, damit man überhaupt von Kulturdünger kann unterstützt werden?
1: Also man muss sicher unter 31 sein, in Bezug zum Aargau haben, das heisst entweder wohnhaft oder aufgewachsen im Aargau oder ein Projekt, das mega fest in Bezug hat zum Aargau. Da sind wir dann je nachdem auch ein bisschen streng, wenn es zu wenig ist. Und dann muss man irgendwie kulturell arbeiten. Aber das kann sehr breit sein. Man kann Musik machen, man kann Film machen, bildende Kunst, multimedial. Wir haben das eine Sparte, die spartenübergreifend heisst. Und dort fällt eigentlich alles drin, wo sich nicht schon genannt ist.
0: Alex, du bist in der Projektleitung. Du hast gerade die Kriterien schon ein bisschen angesprochen. Aber wie wählt ihr die Projekte aus, die ihr dann unterstützt?
1: Also ich mache das gar nicht. Ja. Das macht unsere Jury. Wir haben eine Fachgruppe von 7 Leuten, die eben die ganze Sparte abdecken und dann eben auch noch Leute, die für sparteübergreifend dabei sind. Das heisst, die haben alle Expertise oder wir decken ganz viel Expertise im kulturellen Schaffen ab über die Fachgruppe und sie dürfen quasi dann entscheiden, welche Projektfinanzierung überkommen. Wir dürfen aber beim regulären Gesuch, sage ich mal, bei dem, wo nicht Kulturdünger pro ist, wird in der Regel nicht extrem qualitativ gewertet. Es geht dann vor allem darum, dass die Förderkriterien, die wir auf der Website haben, eingehalten werden. Zum Beispiel, die wir kommerzielle Projekte unterstützen etc.
0: Kulturdünger selber gibt es ja schon ein Weile, 37 Jahre. Alex, du arbeitest seit 2022 bei Kulturdünger. Mhm. Wie hat sich das in diesen Jahren verändert?
1: Wir haben sicher die ein oder andere Herausforderung, seit ich dabei bin, nicht wegen mir, sondern weil wir eine nachhaltigere Finanzierungsstrategie brauchen, weil es nicht mehr so aufgegangen ist, wie es vorher lang funktioniert hat. Und aus dem heraus hat sich jetzt ein Projekt entwickelt, wo wir, also das Transformationsprojekt von Kulturdünger, wo wir quasi die Chance genutzt haben, um auch unser Angebot nochmal neu aufzurollen, um unsere Organisationsstruktur, wie wir funktionieren, alles hinterfragen und zu schauen, was wenn wir können wir behalten, was können wir vielleicht besser machen, wo können wir die Kulturschaffenden besser unterstützen, was sind Bedürfnisse und so weiter.
0: Bis letztes Jahr hat ja Kulturdünger auch noch Leute nur bis 26 unterstützt. Dann hat man das Alter jetzt aufgehoben auf 31. Warum das?
1: Auf unter 31.
0: Auf unter 31, genau, das ist noch vollkommen richtig.
1: Wir haben das Gefühl gehabt, dass allgemein habe ich das Gefühl, man studiert länger wie der Ausschuss. Je nachdem, ich mir dann gerade so fertig mit dem Studium, das erste Projekt mache und dann ich mir schon 26 und werde jetzt alt für Kulturdünger. Also ich nicht der einzige Fall, mich auch sich einfach auch später anfangen, in der Kultur zu arbeiten oder mit Kultur zu arbeiten. Und haben wir das Gefühl gehabt, dass es dort ein Bedürfnis gibt und eine Förderlücke bei Leuten, die Starthilfe brauchen, aber halt mega schnell zu alt sind für Kulturdünger.
0: Teil davon ist auch Kulturdünger Pro. Wir kommen auch später noch darauf zu sprechen. Viermal im Jahr können Kulturschaffende Projekte einreichen bei euch. Wie gut wird das Angebot genutzt?
1: Für die reguläre Eingabe, sehr gut. Also wir haben, ja, es ist jetzt auch wieder gewachsen. Während Covid hat es so einen kleinen Downer gegeben, weil ja Kulturschaffer allgemein recht gelitten hat, in der Zeit Veranstaltungen nicht haben stattfinden können. Und wir für Kultur allgemein halt muss zusammenkommen. Sehr häufig, das hätte dort nicht so gut können stattfinden. Und jetzt, seit ich angefangen habe, sind wir wieder so ein bisschen im Aufschwung. Und inzwischen haben wir fast doppelt so viel gesucht im Jahr wieder dort zumals.
2: Gibt es da wie eine Anzahl, wie viel also ihr Projekt fördert pro Eingabe?
1: Also wir haben einfach ein Budget. Und je nachdem, was für Gelder beantragt werden, können wir mehr oder weniger unterstützen oder müssen dann halt auch prozentual kürzen.
2: Ja. Schauen wir doch ein bisschen konkreter, wie die Unterstützung kann aussehen. Wir haben jetzt hier zwei Künstler bei uns im Studio. Einerseits der Nicolas und andererseits der Eon Ava. Ihr habt früher schon Projekte unterstützen von Kulturdünger. Du, Nicolas, hast einen Kurzfilm produziert, «Täglich Brot» heisst er. Kannst du ganz kurz erklären, um was es in diesem Film gegangen ist?
3: Hey, in diesem Film geht es um eine Bäckerei, wo sich so die kriminelle Unterwelt und die Polizeibeamtinnen von der Nachtschicht treffen und die treffen dort aufeinander. Und dann entwickelt sich dort in so ein Kammerspiel, wo man am Schluss nicht wirklich weiss, wer am längeren Hebel hockt. Und das ist zur Zeit entstanden vom russischen Angriffskrieg auf die Ukraine. Und ich glaube, was mich dort relativ fasziniert hat, ist so ein bisschen das Konzept von Neutralität. In welchem Raum kann Neutralität entstehen? Gibt es so etwas überhaupt? Genau.
2: Es hat auch in einer Aargauer Bäckerei gespielt, oder? Von der
3: Richtig.
2: Mhm. Wie hat dich Kulturdünger dort unterstützt bei diesem Projekt?
3: Also man muss sagen, in erster Linie habe ich sicher finanzielle Unterstützung bekommen. Das war für mich zu dieser Zeit ein absolutes Novum gewesen. Also ich war total begeistert gewesen, zu wissen, dass es diese Option überhaupt gibt. Und ich habe natürlich im Zug von der Auswertung, also nachdem die Postproduktion vom Film abgeschlossen war, mit der Unterstützung von Kulturdünger die sozialen Medienkanäle von ihnen benutzen, um das Projekt auszuwerten und zu bewerben. Und ich glaube, das hat vor allem, das haben wir dann auch an der Premiere, an der Kinovorstellung gespürt, relativ grosse Wellen geschlagen. Also es sind dann doch relativ viele Leute gekommen. Genau. Das ist so ein bisschen die grosse Unterstützung. Also einerseits das Geld und andererseits die Reichweite, die wir haben beanspruchen
2: dürfen. Also die Plattform auch so können nutzen.
3: Richtig, ja.
2: Jona, du hast gerade drei Projekte mit Hilfe von Kulturdünger umgesetzt. Also du hast dein Debütalbum «More» mit Musikvideos produziert, dann Visual EP, «Take My Crown» und ein Projekt mit Musik, Performance und Tanz, «Scared of Me». Dort gehört auch ein Single dazu, ein Musikvideo und eine kleine Promo-Live-Tour. Wenn du die Unterstützung in dem Fall gerade dreimal, also die Maximalanzahl genutzt hast, kann man sagen, es hat dir etwas gebracht, oder?
4: Ja, definitiv hat es mir etwas gebracht. Also, viele von meinen grossen, wahnsinnigen Projekten wären absolut nicht möglich gewesen, so umzusetzen, wie ich es wollte. Und trotzdem haben sie noch sehr Low-Budget-Produktionen gehalten für den Umfang, den ich genutzt habe. Wir haben trotzdem noch das meiste alleine gemacht und die meisten Leute, die mir geschafft haben, nicht können bezahlen. Aber ich habe es durch das können umsetzen und ja, ich glaube, das sagt eigentlich alles darüber aus. Ich habe es können umsetzen, dank der Unterstützung von Kulturdünger.
2: Also ist die Unterstützung auch vor allem finanziell gewesen? Oder hast du auch sonst noch profitiert davon?
4: Ja, die Unterstützung war sicher vor allem finanziell gewesen, ja. Und gleichzeitig hat es mir aber, habe ich gemerkt im Filmstudium, wo ich dann angefangen habe im 22, dass ich schon anderen mit Studis recht voraus gewesen bin, was Anträge angeht. Und weil ich ein bisschen erfahren war in dem Gebiet, wo auch Alex mich dabei unterstützt hat und immer wieder durchgelesen hat und angeschaut hat und so. Das heisst, eben für mich war es wie nichts mehr Neues gewesen, auch so Anträge zu stellen und dann die auch richtig zu führen, budgetmässig, dass man dann nachher eine Abrechnung machen kann, was man ja muss auch bei Kulturdünger, dass sie sehen, für was wir das Geld ausgegeben haben und wie wir es benutzt haben und und so weiter und so fort. Darum, es hat mich auch dort weitergebracht und als selbstständiger Künstler ist das mega wertvoll.
2: Ist das bei dir auch so gewesen? Hat dir das auch jetzt für deinen weiteren Weg etwas gebracht, Nikolas?
3: Ja, auf jeden Fall. Also ich gebe vor allem so die Möglichkeit, dass man mal sieht, wie ein Gesuch funktioniert, dass es die ersten Hürden überhaupt gibt, ist extrem wichtig für mich gewesen, weil ich das vorher dann in dieser Art und Weise noch nicht kennengelernt habe. Also klar, ich habe ein Praktikum gemacht in einer Filmproduktionsfirma und habe dementsprechend auch die Dossiers bearbeitet und überarbeitet. Aber selber aus der Idee von einem Film so ein Dossier zu entwickeln und das auch mit den Zahlen vom Budget zu rechtfertigen, ist wie eine erste neue Erfahrung gewesen. Und ich glaube, das ist etwas vom Wichtigsten, was uns Kulturdünger kann bieten kann. Dass wir wie so die Chance bekommen, dass wir relativ niederschwellig einmal so ein Gesuch können aufsetzen und dass man nicht gerade einen Absage bekommt, sondern dass man das mit uns zusammen anschaut. Also da habe ich von der Alex sicherlich auch Unterstützung erfahren. Also das ist relativ ein intensiver Austausch auch gewesen. Also wir haben können Texte bei ihr einreichen. Oder wir haben können ein Beratungsangebot annehmen. Und das ist etwas, was bei sonstigen Filmförderungsinstanzen das Angebot nicht gibt.
2: Ja, ihr sprecht es schon an, eben, es gibt viele Hürden auch für Kulturschaffende. Viele wissen gar nicht, dass man Gelder beantragen kann oder wie man das macht. Was würdest du auch sagen, Alex, was sind da für Hürden rum? Vielleicht auch für die Leute, die gerne professionell Kultur schaffen, machen und nicht einfach nur ein Projekt umsetzen.
1: Es gibt verschiedene Hürden, aber so wie du jetzt vorher gesagt hast, Nico, es ist sicher erstmal überhaupt wissen, dass man finanzielle Unterstützung anfragen kann, dass man das darf. Für das muss man meist schon irgendwie in einer Bubble drin sein, weil das Bewusstsein ja nicht einfach rum ist. Oder mega oft auch Kulturschaffen als ein Hobby angesehen wird, wo je nachdem auch gar nicht, bis man sich selber eingesteht, dass die Wertigkeit doch hoch genug ist, für das man, das ist ein Job, oder? Dass man sich zugesteht, ich darf dafür finanzielle Unterstützung beanspruchen. Das ist sicher eine Hürde, wo wir auch probieren, die Schwelle ein bisschen abzubauen, indem wir ein sehr niederschwelliges Beratungs- und Kontaktangebot haben. Und allgemein Finanzierung ist sicher ein Thema. Mega viele Kulturschaffende, auch deine professionelle Kulturschaffende, die haben nicht nur den einen Job. Die können nicht unbedingt von dem leben. Die meisten müssen zusätzlich noch einen, ich nenne das Money-Job, haben, wo sie dann eben ihr Leben damit können finanzieren und zum Teil sogar ihr Arbeiten.
2: Also die Wertschätzung fehlt, es fehlt auch an Finanzierungsmöglichkeiten. Ein Punkt ist da ja auch, dass eben gerade für die jungen Kulturschaffenden, die eben ein Projekt umsetzen wollen, gibt es Möglichkeiten. Auch wenn man schon etabliert ist oder professionell unterwegs, gibt es Fördermöglichkeiten. Aber dazwischen, für die, die quasi eine Starthilfe brauchen, um sich können professionalisieren und am Anfang sind von diesem Weg, dort fehlt es so ein bisschen an Fördermöglichkeiten. Da setzt Kulturdünger Pro an, das ist die Weiterentwicklung von Kulturdünger. Und mehr dazu erfahren wir dann nach dem nächsten Song.

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1: Du hörst die Tagsendung Komet und heute reden wir über Kulturdünger und Kulturdünger Pro, ein Förderprogramm für junge Kulturschaffende aus dem Aargau. Mit Kulturdünger können sie erste eigene Projekte umsetzen. Wir haben gerade am Anfang der Sendung gehört, dass Arbeiten im Kulturbereich schwierig sein kann, weil eben häufig das Geld fehlt oder auch die Wertschätzung für den Job. Und da kann Kulturdünger eben Unterstützung bieten. Der Filmemacher Nicolas und der Musiker Ion Ava haben uns erzählt, wie sie erste Projekte umgesetzt haben. Mittlerweile sind sie beide schon einen Schritt weiter und verfolgen eben das Filmemachen und das Musikmachen professionell. Und auch auf diesem Weg kann Kulturdünger helfen, beziehungsweise Kulturdünger Pro, eben die Weiterentwicklung, die vor einem Jahr lanciert worden ist und jetzt in der Pilotphase ist. Wir kommen dann nachher noch dazu, wie Kulturdünger Pro dich, Nicolas, und dich, Ion Ava, unterstützt. Aber zuerst noch die Frage an die Projektleiterin Alex Siebert. Was ist jetzt genau der Unterschied zwischen Kulturdünger und Kulturdünger Pro?
2: Kulturdünger, wenn man normal eingibt, ich sage normal, einfach in dem Gefäß, wo wir halt schon lange haben, wird das Projekt unterstützt. Also man gibt eine Projektidee ein und die bekommt dann einen Teil, 70% vom Gesamtbudget mit einem Deckel von 5'000 Franken. Oder dann halt prozentual gekürzt, wenn wir zu viel Eingaben haben. Und bei Kulturdünger Pro geht es darum, dass wir Leute bei ihrem künstlerischen Arbeiten und deren Entwicklung unterstützen. Und dann hat's wir haben jetzt verschiedene Ausschreibungen, oder man kann sich auch melden mit Ideen, hey, ich brauche irgendwie für, so wie es zum Beispiel jetzt Ion gemacht hat, ich möchte gerne eine Residenz machen und haben wir eine konkrete Idee, wie das aussehen soll, könnte ich vielleicht Unterstützung für das haben. Im Moment sind wir offen für also Vorschläge. Man kann auch einfach eine Idee einschicken, die noch nicht so konkret ist, die wir dann je nachdem weiterentwickeln und eine Ausschreibung daraus gestalten. Das ist im Moment noch sehr variabel und flexibel, weil wir in einer Testphase stecken. Das heisst, wir sind offen für jegliche Bedürfnisse. Wir wollen noch Bedürfnisse abholen von den jungen Kulturschaffenden und wie, dass wir sie eben auf dem Weg zu der Professionalisierung im Kulturschaffen können unterstützen.
1: Dass ihr das Programm entwickelt habt, wie sind ihr denn auf das gekommen? Oder habt ihr wie gemerkt, da ist die Nachfrage gross bei den Kulturschaffenden?
2: Es ist sicher das. Dass wir haben ja das Alter ufe da, dann haben wir gemerkt, okay, je nachdem, wenn man mit der Starthilfe fertig ist,

0: ich will auch nicht unbedingt gehen. Und dass mir wir versteht, wie dass die unterschiedlichen Förderungen funktionieren, haben wir gedacht, dass ich wir etwas, wo wir auch mit auf den Weg geben über das Gefäß. Und was auch noch dazu kam, ist, wir haben den Turbo-Dünger lanciert. Das ist ein super niederschwelliges Gefäß. Das ist eigentlich wie so ein Gegenstück. Weil wir gemerkt haben, dass auch das Bedürfnis besteht, manchmal mega schnell ein bisschen Geld zu bekommen. Genau. Und dann ist das wie so die logische Schlussfolgerung gewesen. Wir brauchen wie auf die andere Seite auch noch etwas, wo dann ein bisschen nachhaltiger vielleicht wirkt oder hoffentlich wirkt. Da könnt ihr dann nachher vielleicht noch etwas dazu sagen, Nico und Jan.
1: Also genau, der Turbodünger ist, dass man einfach einen gewissen Geldbetrag relativ kurzfristig
0: genau, bekommt. Genau, 350 Franken sind das, die sind fix.
1: Ja. Genau. Du hast jetzt schon ein bisschen angesprochen, eben, es ist noch in der Entwicklungsphase, aber kannst du das gleich ein bisschen beschreiben, wenn man jetzt zu Kulturdünger Pro beantragen will, was muss man denn da erfüllen? Oder was bedeutet vielleicht auch die auf dem Weg ins Professionelle sein?
0: Eben genau, was ich ja vorher schon gesagt habe, wir sind noch ein bisschen am uns finden. Das heisst, im Moment sind wir noch recht offen und wir haben aber auch noch ein paar offene Fragen. Und der Professionalisierungsbegriff ist sicher einer, wo wir auch immer noch ein bisschen herausfinden, wie wir den für uns definieren. Das ist sicher auch etwas, wo jetzt mit der Zeit kommt. Aber was wir haben einerseits, man kann eingeben, dann muss man wie nachweisen, wieso dass man sich selber verortet an dieser Schwelle zum kulturellen, professionellen Kulturschaffen oder so wie neu in diesem Bereich. Oder man kann auch, dann muss man das nicht nachweisen, mit dem Grünen Daumen ausgezeichnet werden. Aber das passiert nicht über eine Eingabe, sondern wenn unsere Jury bei einer regulären Eingabe findet, hey, die Person, die jetzt da gefördert wird nochmal das letzte Mal, das muss jetzt wirklich das letzte Mal sein, weil die Person ist eigentlich über Starthilfe raus. Und dann ist das wie eine Anerkennung, der grüne Daumen zu überzogen, also auch wie so ein Wertesiegel oder ein Qualitätsmerkmal. Und gleichzeitig ist es aber auch so ein bisschen der Stupser aus dem Nest, Kulturdünger Starthilfe. Und dann wird man ja die Leute aber auch nicht bestrafen, dafür darf man sich dann ohne die Hürde bei Kulturdünger Pro auf die Fördergefäße bewerben.
1: Mhm. Das ist eben schon ein Schritt weiter sozusagen.
0: Genau.
1: Du hast jetzt vorhin die drei Bereiche angesprochen. Vielleicht, dass wir das ganz kurz erklären. Es gibt da zum Beispiel Kulturdünger Pro Raum. Das wäre eine Residenz im KIF. Also man kommt dort wie einen Raum über, wo man dann kann, seine Projekte arbeiten, 2 bis 4 Monate ab nächstem Frühling. Dann, wenn es eben das neue KIF, das KIF 2.0 eröffnet ist. Dann gibt es Kulturdünger Pro Mentoring, wo man sich Feedback und Coaching holen von Kulturschaffenden, die einem vielleicht inspirieren. Und das kann man noch bis Ende Januar machen, also das läuft immer noch. Und dann gibt es noch Kulturdünger Pro Discovery, wo einem ermöglicht, dass man eben Kulturveranstaltungen kann besuchen kann und Kulturdünger übernimmt dann die Fahrspesen und auch Eintrittspreise. Das ist jetzt aber schon vorbei, eben das ist bis Juni, von Anfang Jahr bis Juni gelaufen. Wieso haben ihr gerade die drei Bereiche ausgewählt?
0: Wir haben schon längere Research-Phase gehabt, bevor das wir Kulturdünger Pro lanciert haben. Wir haben Workshops gemacht mit unserer Fachgruppe, mit Projekttragenden und jungen Kulturschaffenden und haben probiert, so ein bisschen herauszukristallisieren, wo sind Bedürfnisse. Und dann sind die Themen ein bisschen rausgestochen. Raum ist ein sehr grosses Thema. Wir haben jetzt mega Glück, dass wir im KIF 2.0 die Möglichkeit haben, dort den Projektraum zu bespielen, beziehungsweise dann Projekttragende von uns. Genau, und auch die anderen Themen sind rum gewesen. Wir müssen jetzt noch ein bisschen, ich glaube, das besser bewerben, weil bisher haben wir leider noch nicht so viele Bewerbungen bekommen. Das heisst, wenn du, wo jetzt zulässt, gleich noch, auch wenn Discovery abgelaufen ist, irgendwie findest, dass ich etwas mega cool ist, dann schreib unbedingt an kultur@kulturduenger.ch, weil je nachdem, wenn es sich lohnt, würde mir das auch nochmal aufwärmen.
1: Also eben, dass ihr jetzt 2 Leute gefördert habt, außerhalb von diesen 3 Bereichen. Man kann ja auch sonst noch Ideen oder Vorschläge einreichen bei Kulturdünger Pro, wie man möchte gefördert werden, wenn man schon konkrete Ideen hat. Das haben ihr gemacht, Nicolas und Eon. Also du denkst, dass es eben jetzt im Moment noch nicht so viele Eingaben gibt, das liegt vor allem eben an der Bewerbung von Kulturdünger Pro.
0: Ich habe das Gefühl, einfach weil wir ja, wir haben auch Umfragen

0: gemacht und die Workshops, dort haben wir schon das Gefühl gehabt, das Bedürfnis sich um. Wenn wir mit den Leuten reden, dann sind sie auch immer begeistert. Eben, die haben jetzt auch, ich würde behaupten, positive Erfahrungen gemacht. Genau. Und jetzt müssen wir halt wie ein bisschen schauen, an was im Lied ist. Es vielleicht doch nicht so ein grosses Bedürfnis, wie wir gedacht haben, oder ist es einfach noch nicht richtig modelliert? Müssen wir dann noch ein bisschen etwas ändern? Oder sehen die Leute einfach noch nicht gut genug? Und das ist ja auch einer der Gründe, wieso wir heute da sind. Danke vielmals, dürfen wir da sein. Genau, dass vielleicht ein paar Leute auch auf dem Weg dazukommen oder es Leute erzählen, die potenziell an dem könnten interessiert sein.
1: Sind ihr denn da auch im Austausch mit anderen Kulturinstitutionen, die vielleicht ähnliche Programme haben?
0: Also meine ich jetzt Kulturförderinstitutionen oder?
1: Ja.
0: Also es gibt ja auch außerhalb vom Kanton, ich sage jetzt mal Institutionen wo, oder Gefäße, wo ähnlich funktionieren wie wir, und mit denen sind wir immer im Austausch und am Abgleichen, wer macht was. Und wir zum Beispiel in der Zentralschweiz gibt es TACRU von der Albert-Kröchlin-Stiftung, und die haben zum Beispiel gar kein Alter. Bei ihnen ist Starthilfe ganz anders definiert. Das muss einfach eines der ersten drei Projekte sein und so weiter. Und da lernt man schon dann auch voneinander, wo kann man sich vielleicht ein bisschen klauen oder einander etwas zuspielen, wo dann bereichernd kann sein für das eigene Projekt.
1: Also ist das denn verbreitet, dass es so Angebote gibt, jetzt wie Kulturdünger Pro, die eben an dieser Schwelle sind zur Professionalisierung?
0: Ich glaube, es ist noch schwierig zu sagen, es ist genau so wie bei Pro. Das würde ich jetzt nicht behaupten, weil wir das halt wie als Zusatzgefäß lanciert haben. Bei den anderen ist es je nachdem einfach anders aufgeleistet, aber wie bei der TACRU, wo gar keine Altersgrenze hat. Genau, da gibt es halt unterschiedliche Wege, wie sie probieren, breit wie möglich abzudecken und alle Bedürfnisse abzuholen. Aber dass die Bedürfnisse um sind, die wir jetzt auch probieren abzudecken, das sehen wir alle gleich.
1: Was ist denn das Ziel nach der Unterstützung durch Kulturdünger Pro? Also was wäre so eure Wunschvorstellung, wie so eine Karriere von einer kulturschaffenden Person könnte weitergehen?
0: Naja, wir hoffen natürlich, dass sie die Energie nicht verlieren. Das ist eins. Und was Ziel für Pro ist, ist einerseits, dass sie, so wie ich schon gesagt habe, die andere Form von Förderung noch kennenlernen, dass sie das können mitnehmen können. So wie ihr und Nico vorher schon gesagt haben, die Expertise auch, wo über das also künstlerische Schaffen rausgeht, eben wie organisiere ich mich und wie funktioniert die Kulturbranche und Szene. Und dann aber auch hoffentlich, eben, wie wir ja die künstlerische Weiterentwicklung wollen, unterstützen wollen, dass dort dann auch etwas passiert, dass eine Selbstreflexion stattfindet und halt im Rahmen von dieser Förderung quasi die Weiterentwicklung so greift, dass sie in Zukunft wieder davon können zehren und das wieder für eine Rolle können. Genau.
1: Wir haben ja jetzt heute zwei junge Künstler bei uns im Studio, die von Kulturdünger Pro schon unterstützt worden sind, eben der Nicolas Stefanowski und der Ion Ava. Du, Nicolas, hast dich vorbereitet auf einen Film, den du willst produzieren, und du, Ion Ava, hast eine Residenz organisiert selber, also nicht im KIF, und so mit dem Produzent an deiner EP Drama arbeiten. Bevor wir dann mehr über eure Projekte erfahren und wie Kulturdünger euch da unterstützt hat, lassen wir doch, was in der Residenz von dir, Ion Ava, entstanden ist. Der Song von deiner EP Burn It From Within.

0: Es ist jetzt dann schon bald 20 vor 7. Du hörst den Komet, Tagsendung mit mir, Lino Bühler und der Johanna Ruhoff. Es geht um das Förderprogramm Kulturdünger Pro. Das ist ein Fördergefäß für junge Kulturschaffende, die sich auf dem Weg in die Professionalität befinden und Unterstützung für ihre weitere Entwicklung brauchen. Wie die Unterstützung kann aussehen, das hören wir jetzt. Bei uns im Studio sind ja neben der Projektleiterin von Kulturdünger auch noch zwei kunstschaffende Personen, die schon von dieser Unterstützung profitieren durften. Der Regisseur und Filmemacher Nicolas Stefanowski aus Bruck und der Eonava Sänger und Künstler aus Zofingen.
1: Hallo zusammen.
0: Hallo. Euer früheren kreativen Projekt, das ihr in Zusammenarbeit auch schon mit Kulturdünger gemacht habt, haben wir vorher schon gehört. Wie ist es für euch weitergegangen, nachdem ihr dieses Projekt realisiert habt? Mit eurer künstlerischen Karriere? Ich habe nicht sogar angefangen.
2: Ja, also jetzt auf Kulturdünger Pro bezogen, oder?
0: Euer Kulturschaffen so. Also muss
3: nach Kulturdünger, nach dem Projekt unterstützen.
0: Das ist ja bei dir, glaube ich, auch schon über ein Jahr her, wo du das dritte Projekt umgesetzt hast.
2: Ja, mein drittes Projekt war Scared of Me, wo ich ein Musikvideo damit finanziert habe, eine kleine Live-Tour, wo ich wie Gigs annehmen, die nicht bezahlt waren und trotzdem meine Mitmusikerinnen, Tänzerinnen bezahlen. Jetzt weiß ich nicht, wie ich den Satz angefangen habe, aber ist egal, ich glaube, wir haben es verstanden. dann ist noch eine größere Show, wie das Ziel gewesen, von dieser kleinen Tour. Also wir haben mit dieser kleinen Tour wie Werbung gemacht für eine größere Show, die wir selber organisiert haben in Sion. Und ja, es ist immer, wie kann man sagen, wie es nachher für mich weitergegangen ist, ist, dass ich, ich habe schon gemerkt, dass ich ein bisschen angezogen mit dem, weil ich wie so ein bisschen, weil ich recht so auf verschiedenen Spuren gefahren bin oder gefahren können auch durch die Unterstützung. Aber es hat wieder ein bisschen von vorne angefangen, weil, oder oft, gerade in der Musik irgendwie oder allgemein in der Kunst, boxt man einfach gegen eine Wand. Und jetzt tatsächlich nach der Unterstützung, das Jahr von Kulturdünger Pro mit der Residenz, wo ich die IP weiterentwickeln konnte, habe ich zum ersten Mal ein Loch in die Wand geboxt. aber ja, ich würde jetzt nicht sagen, dass es unbedingt einen direkten Zusammenhang mit Unterstützung oder mehr Unterstützung oder wie auch immer hat, sondern es ist so, es ist auch so ein bisschen ein verflixtes Spiel. Und auch ein bisschen abhängig von Glück. Aber ich habe natürlich dazu gelernt und bin auch nachher anders angegangen. Also für mich hat es schon ein bisschen bedeutet, nach dem Projekt Scared of Me, dass ich ein bisschen kleiner fahren mit meinem nächsten Projekt, weil ich gemerkt habe, dass ich mich jedes Mal so ein bisschen fast in ein Burnout reinrase und nachher einfach jedes Mal mit jedem Projekt mehr Mühe habe, mich wieder in so etwas reinzustürzen. Und es hat mir ein bisschen Sorgen gemacht, dass ich ein bisschen Angst bekommen habe vor diesen grossen Projekten.
0: Ja.
1: I feel you.
0: Ja, es hängt sicher an dem Talent und dem, wo man reingibt, immer ein bisschen mit Glück zusammen. Ich meine, du bist jetzt auch diesen Monat Best Talent beim SRF 3 geworden. Wie war das für dich? Merkst du jetzt schon irgendwelche Auswirkungen oder ist es einfach so ein Titel, den man hat und dann weiss auch nicht genau, was damit?
2: Doch, ich merke schon Auswirkungen. Ich muss sagen, um ein bisschen auszuholen, ich habe mich zum ersten Mal, glaube mit Take My Crown, also auch mit einem Kulturdünger und so Projekt beworben und ich weiss auch, dass sie es besprochen haben durch so Insider-Infos. Es hat dann aber nicht gelangt und sie hat mich aber auf dem Schirm gehalten und ich habe mich dann auch mit meiner EP, die ich im September rausgegeben habe, habe ich mich auch beworben und ich habe dann nichts gehört und dann die Absage im Februar bekommen, weil sie haben nochmal 3 Monate Pause, also kommt glaube ich aufs Jahr ein bisschen drauf an, aber auf jeden Fall, wo sie wieder dran gesessen sind, habe ich dann auch eine persönliche Absage bekommen. Ich habe dann schon die nächste Single parat und dann direkt ihre, die zuständig war für den Kontakt, geschrieben, der Hanna. Und sie hat dann auch das wie direkt gesehen und wir sind ein bisschen in Kontakt geblieben. Und es war mega herzig, sie war noch mega begeistert von diesem Projekt. Und also bevor ich irgendwelche Zusagen bekommen habe oder ja, was auch immer, und ich habe mir auch nicht zu viele Hoffnungen gemacht, aber ich habe schon gemerkt, okay, das stößt mir auf Anklang. Und ohne ein grosses, wahnsinniges Musikvideo oder ein Event oder irgendetwas zu planen, bin ich einfach mit ganz viel Material, das zum Teil übrig geblieben ist aus dem letzten Projekt, oder einfach viel so Vorbereitungszeugs, bin ich eigentlich in das rein. Und ja, jetzt hat es wie die Auszeichnung bekommen. Und ich merke definitiv schon einen Unterschied. Das ist wie so ein Gütersiegel, das mir schon mehrere Türen öffnet, wo ich glaube, auch vielen ein Vertrauen gibt, mich an Orte einzuladen, wo sie es vorher vielleicht nicht getraut haben. Und es hat auch so ein, zwei sehr nice E-Mails reingeschnitten.
0: Ja, eben die EP Drama, wo ja auch du einen Song davon, wenn ich das richtig verstanden habe, eingereicht hast, ist zum Teil eben in deiner Residenz entstanden. Wir können nachher gerade noch darauf sprechen. Nico, wie war das bei dir? Wie hat sich so dein Arbeiten oder deine Arbeit entwickelt nach dem Kurzfilm, den du dank oder mit der Hilfe von Kulturdünger hast können produzieren?
1: Ich glaube, das wird sich jetzt so ein bisschen rauskristallisieren in der nächsten Zeit. Und ich bin in Gedanken immer noch so ein bisschen bei deinem Song, Jonas. Das hat mir wahnsinnig gut gefallen. Ich
2: glaub, danke, danke.
1: Du musst mal irgendetwas machen für eine Titelsequenz von mir, oder so.
2: Absolut.
1: Irgendetwas.
2: Call me.
1: vielleicht an dieser Stelle wollte ich vielleicht noch sagen, dass es jetzt bis hierhin etwas mega Wichtiges für mich war, mich mit anderen Leuten und kulturschaffenden Personen zu connecten, die im Kulturdünger Förderung erhalten haben. Das ist auch so, dass bei meinem nächsten Projekt, wo jetzt hoffentlich der Winter wird starten, auch wieder Leute dabei sind, Menschen dabei sind, die ich durfte kennenlernen durch dadurch, dass mein letztes Projekt gefördert wurde. Eben jetzt an diesem Beispiel, man findet irgendjemanden, wo gut Sound mixen kann oder jemanden, wo Lieder schreibt oder Filmmusik komponiert etc. Und um den Faden wieder aufzulesen, also im Nachfeld von dem letzten Filmprojekt, wo jetzt mittlerweile auch schon etwa drei Jahre her ist, hat es bei mir so eine längere Pause gegeben. Das ist aber natürlich nicht dem Kulturdünger zu verschulden, sondern weil wir einen 40-minütigen Film produziert haben. Das ist ja dementsprechend ein bisschen schwieriger zum auswerten. Und ja, ich glaube, es hat bei mir so den Hunger auf mehr geweckt. Ich hatte relativ viele Ideen im Kopf während dieser Zeit und mir dann auch die Frage gestellt, wie sich die dann in Zukunft würden umsetzen lassen. Ich weiss nicht, bewege ich mich noch auf deine Frage zu? Oder?
0: Ja, gut. Alles gut.
1: Auf jeden Fall.
0: Gut.
1: Auf jeden Fall ist es so die nächste Hürde, die wir in Angriff möchten nehmen, oder die ich persönlich möchte in Angriff nehmen mit meinem Arbeiten, dass man aufs Kuratorium vom Kanton Aargau zugeht. Und dort gelten natürlich völlig andere Anforderungen als beim Kulturdünger, der relativ niederschwellig ist. Eine von der grossen Hürden ist, dass eine Produktionsfirma involviert muss sein. Also man erwartet... Ich glaube, an dieser Stelle kann man sagen, ein gewisses Level an Professionalität oder vielleicht, wie du vorher gesagt hast, ein Gütesiegel, ein Qualitätssiegel, das bestätigt, dass man die Arbeit auch umsetzen kann, für die, dass man Förderung beantragt. Und ich glaube, dass wir das wie so ein aus dem letzten Projekt können mitnehmen. Also wir haben das, ich glaube, jetzt ein bisschen indie-mässig auf die Beine gestellt gehabt. Es war ein bisschen all over the place gewesen. Ich habe ein bisschen Regie gemacht, ich habe ein bisschen Produktion gemacht und jetzt gleisen wir das wie alles auf und das sind alles Erkenntnisse, die wir aus dem letzten Projekt rausgezogen haben. Ich glaube, an diesem Punkt wollte ich auch nicht mehr zurückkehren, um zu sagen, ich muss alles wie alleine machen, weil Film lebt so ein bisschen davon, dass alle Beteiligten wissen, was sie zu tun haben. Und ich als Regisseur bin natürlich auch froh, wenn meine Crew weiss, oder wenn ich auf meine Crew kann zählen, dass ich mich voll und ganz kann aufs Regie führen und konzentrieren im Prozess.
0: Ja, man kann sagen, wie man gerade gehört hat, ihr befindet euch eigentlich auf dem Weg, ich wirklich die Professionalisierung ins professionelle Kunst- und Kultur schaffen. Jetzt könnte man zuerst mal meinen, du hast auch ein Praktikum gemacht in der Filmindustrie, Nico. Mhm. Oder eben, ja, und du bist Best Talent. Man könnte meinen, wenn man so an dem Punkt angekommen ist, da regelt sich das irgendwie von selber. Es braucht keine speziellen Fördergelder mehr. Warum ist das nicht so, eben, Nico?
1: Hey, ich glaube, beim Film ist es wie so, also ich kann jetzt natürlich nur aus meiner Perspektive das erzählen. Das ist meiner Meinung nach so ein bisschen die verschlossenste Branche, die wir momentan haben. Also das Feld ist extrem, ich würde nicht sagen unzugänglich, aber es stellt gewisse, ja, Anforderungen an die Menschen, die diesen Beruf möchten ausführen. Das habe ich natürlich jetzt so in den letzten 3-4 Jahren selber erlebt, wie schwierig, wie anspruchsvoll dass es kann sein kann, um dort in den Fuß zu fassen. Also einerseits, du hast es vorher gesagt, ich habe 2021, 2022 ein Focal-Praktikum gemacht. Focal ist eine Plattform, die sich darauf berufen hat, junge Filmschaffende den Weg in die Professionalität zu ermöglichen. Also es ist so ein bisschen vom Prinzip her relativ ähnlich wie der Kulturdinger. Das Wichtige, was Focal ermöglicht, sind Praktika. Also es gibt dort wie eine Art Stelle. Also es ist keine Stellenbörse, sondern du kannst ein Profil eröffnen auf der Webseite und dich um in einem gewissen Department um einen Stage bewerben. Und von dort weg, das war kurz vorher gewesen, bevor ich die Eingabe gemacht habe für täglich Brot. Und dann ist wieder ein Zeitchen nichts passiert nachher. Ich habe mich dann selber darum bemühen, nochmal einen Focal-Stage zu machen. Und ich habe dann, es hat sich teilweise so ein bisschen angefühlt, dass würde ich so ein bisschen durch Blade durchwarten, weil es irgendwie nicht vorwärts gegangen ist. Aber das habe ich von vielen Menschen gehört, die im Film arbeiten, dass es so ein bisschen die Anfangskurve ist mega steil. Also du wirst sehr viel stagnieren. Handherum kenne ich das aber auch von Personen aus der Filmindustrie, die beispielsweise mit einem älteren Teil aufgewachsen sind, die in der Filmindustrie oder in der Werbeindustrie oder Medien tätig war. Und das ist, man redet ja so ein bisschen von Nepotismus, das ist vor allem in den grösseren Filmindustrien auf der Welt, zum Beispiel in den USA, extrem ein kontroverses Thema, dass halt gewisse Leute aufgrund von der Umstände, die sie hineingeboren wurden, sind, nicht müssen so fest anstrengen wie andere, wo das meiner Meinung nach genauso verdient haben, eine Chance zu bekommen. Und also es kommen verschiedene Faktoren dazu. Beispielsweise gibt es keinen offenen Stellenmarkt, von dem ich wüsste, wenn irgendjemand das weiss, please let me know. Aber so ein bisschen von meiner Erfahrung gibt es das nicht. Und das macht es halt ziemlich schwierig, dort den Fuss rein zu bekommen.
0: Ja, wir machen gerade weiter. Nicolas, du hast einen Film, der von Kulturdinger Pro unterstützt worden ist. Bist du in der Vorproduktion gerade drin? Mhm. Wir haben es schon angesprochen. Zum Zurückkommen zum Kulturdinger Pro-Thema. Genau, um was geht es in dem Film ganz kurz?
1: Also es wird wieder ein Kurzfilm und wir begleiten dort drinnen so eine junge Familie, die es extrem schwierig hat im Leben. Es ist eine junge, alleinerziehende Mutter, die ihren Partner durch einen tragischen Suizid verloren hat. Und sie leistet unbezahlte Care-Arbeit. Ihr Sohn hat eine schwere körperliche Behinderung und sie lebt in einer Sozialwohnung am Stadtrand. Der Film wird relativ stark aufs Horrorgenre rausgehen. Wir werden auch soziale Themen damit ansprechen. Und wir begleiten die junge Familienkonstellation während der Zeit, die 8 Jahre nach dem Suizid vom Partner von dieser jungen Frau spielt. Und wir verarbeiten dort drin Themen wie familiäre Traumata oder die Ausweglosigkeit von so einer Situation. Und wir brauchen den Horror eigentlich so ein bisschen als stilistisches Gefährt, um die wirklich teilweise schrecklichen Lebensrealitäten können auf die Leinwand zu bringen und vermittelbar zu machen.
0: Das sind ja recht so sensible Themen, gerade wenn man es mit etwas wie Horror verbindet. Mhm. Wie habt ihr das jetzt geplant oder wie sind ihr dran, das umzusetzen, mit diesen Themen umzugehen? Das war ja auch ein Teil davon gewesen, wo Kulturdünger euch dafür unterstützen, dass ihr wie mit diesen sensiblen Themen einen richtigen Umgang findet.
1: Richtig. Also es ist mir an dieser Stelle natürlich auch wichtig zu sagen, dass wir, wie du vorher gesagt hast, wir uns in der Vorproduktion befinden. Es sind schwierige Themen, es sind aber auch Themen, wo ich mich auch ein bisschen verpflichtet fühle, anzuschauen als Filmmacher. Und Kulturdünger unterstützt uns eigentlich in dem Sinn, dass wir die Recherchenarbeit mit beispielsweise der Vergütung von Reisen, Spesen für Interviews oder einem Proofreading von unserem Drehbuch können zu finanzieren. Mir liegt es recht am Herzen, dass Fachpersonen über unseren Stoff beurteilen. Eben Stichwort Sensitivity Reading. Das sind natürlich Kosten, die dort anfallen. Wir könnten die Recherche nicht so intensiv betreiben, wie wir es jetzt machen, wenn wir die finanzielle Unterstützung für die Vorproduktion nicht bekommen hätten vom Kulturdünger.
0: Und du bist unterstützt worden mit einer Kurzresidenz, die du dir selber organisiert hast. Wie hat die ausgesehen?
2: Die Kurzresidenz hat so ausgesehen, dass wir das Dritte, also mein Co-Produzent und Co-Writer und Pianist Ben und ich und der Clemens, Filmmacher, der momentan für sein Studium eine kleine Doc über mich macht, wir sind das Dritte in ein Airbnb in Biel und haben dort uns so eingerichtet, also das Piano mitgenommen und Monitors mitgenommen, das Mikrofon mitgenommen, dass wir haben können an diesen Songs weiter produzieren und die ausführen. Einen Tag habe ich noch Daria Gigerin eingeladen und ja, somit haben wir auch einen grossen Teil von der Produktion von diesen Songs können beenden oder auf einen sehr guten Stand bringen, um es nachher fertig zu machen. Miteinander, ja.
0: Ich kann mir vorstellen, es ist sicher auch etwas, dass wenn man gerade eben nebenbei noch arbeitet oder so, dass es dann schwierig ist, Zeit zu finden, um sich so richtig in ein Projekt reinzustürzen. Und ich denke, das war auch da ein Grund gewesen, warum wir euch so können zusammen an dem Ort treffen und das machen das und an dieser EP arbeiten, müssen leider zeitlich vorwärts machen. Ich würde noch sehr gerne länger das beleuchten, was ihr da gemacht habt. Jetzt vielleicht zum Ausblick geben.
3: Es gibt einen Vlog.
0: Ja, es gibt einen Vlog. Es gibt einen Vlog auf YouTube. Schaut ja. Euch den an. Dann könnt ihr noch mehr Eindrücke sammeln von dem. Genau. Wie sind eure weiteren Pläne jetzt in eurer Karriere, Ion und Nico?
2: Mein nächster Schritt ist 15. August im Flößitz Aarau. Holt euch unbedingt Tickets. Das ist so ein bisschen meine Epitaphe und gleichzeitig kündigt das nächste Kapitel an. Und ja, da bekommen wir auch schon einige neue Songs zu hören. Dann. Also kommen wir dann unbedingt vorbei, für die zulassen, 15. August im Flößitz Aarau.
0: Ja, und bei dir, Nico, du steckst eigentlich voll noch in der Produktion von dem Film inne.
1: Yes. Ja, für uns ist eigentlich die nächste Deadline auch Mitte August. Das ist die Eingabe-Deadline für die Herstellungseingabe beim Alljährlichen Kuratorium, wo wir gerade fleissig am Dossier zusammenbauen sind und unser Drehbuch weiterentwickelt. Und unsere sehr, sehr grosse Hoffnung ist natürlich, dass wir den Herstellungsbeitrag bekommen, dass wir entweder im Dezember 26 oder im Februar 27 mit den Dreharbeiten dürfen beginnen für Metastasen.
0: Vielleicht auch noch dazu zu sagen, eben so, es gibt zum Teil dann noch genauere Anforderungen so bei so einem Kuratorium, wo dann eben auf so Sachen geschaut wird, wie dass ihr so Sensitivity-Themen einhaltet. Ich bin nicht Experte für das.
1: Ich auch nicht, noch nicht.
0: Genau, noch nicht.
3: Aber je nachdem hilft dann halt der Kulturdünger pro Beitrag für dir.
0: Genau.
1: Yes.
0: Genau, das ist der Punkt, den ich machen wollte. Apropos Kulturdünger pro, kommen wir zurück nochmal zu dem. Wie geht es jetzt weiter mit Kulturdünger pro?
3: Also, wie ich schon gesagt habe, wir sind jetzt gerade in einer Testphase, wo wir schauen, wir wissen gerade noch nicht genau den Horizont, entweder im ersten Quartal 27, aber wahrscheinlich verlängert sich nochmal um etwa ein Jahr, dann irgendwann zu einem Ende kommt. Und dann schauen wir, was ressourcentechnisch drin liegt und was auch von den Bedürfnissen am meisten Sinn macht, dass wir es mitnehmen können in Zukunft und dann hoffentlich in den Kulturdünger Alltag, wo wir nicht mehr in dem Transformationsprojekt uns bewegen, können mitnehmen.
0: Ja, es wird wahrscheinlich auch noch gewisse Anpassungen geben, du hast es gerade erwähnt, wie dann das wird aussehen unbestimmter Zeit. Das genau. wird sich zeigen.
3: Also nützt den Moment und die Chance jetzt, wo ihr noch mitgestalten und eure Bedürfnisse mitteilen.
0: Ja, ich würde sagen, wir sind gespannt, wie es weitergeht mit eurer Karriere, Nico und Eon, und natürlich mit Kulturdünger Pro, wo jetzt noch in der Pilotphase ist. Wir sind schon am Ende von unserer Tagsendung Komet. Ich hätte gerne noch mehr gehört zu diesem Projekt, aber manchmal ist die Randzeit dann plötzlich davor. Danke vielmals Alex, Nicola und Eon, dass ihr da sind und uns mehr von dem Programm für junge Kulturschaffende erzählt und einen Einblick in euer Projekt gegeben habt. Da auf Kanal K ist jetzt zuerst mal fertig mit Schweizerdeutsch. Ab dem 7. übernimmt dann der Luis Beja mit seiner portugiesischen Sendung Espaço Português Brasil. Okay. Und am 8. geht es dann weiter mit der Sendung von Radio Mladost auf Serbisch.
1: Let's go.
0: Schön, sind ihr dabei gewesen im heutigen Komet. Am Mikrofon verabschiedet sich
3: Johanna Ruf.
0: Und ich, der Lina Bühler. Und ciao miteinander. Danke vielmals Nico, Alex und Ion.
1: Danke euch. Tschüss zusammen, macht's gut.
3: Ciao.
0: Wir wünschen euch noch ganz einen schönen Abend. Ciao zusammen.

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Yes, herzlich willkommen zu Blütenstaub am 16. Juli 26, die 160. Blütenstaub-Sendung hier live on air aus dem Studio 1, Kanal K. Schön, sind ihr am Hören. Yeah, heute Nacht gibt es einen Eventausblick wie bei Blütenstaub, wie immer Standard und natürlich ganze Haufen Releases. Aber wir fangen gerade an mit zwei extrem nice Tipps, die ich euch ans Herz legen kann. Und zwar ist der Polenta Jam jetzt an diesem Wochenende, 17. 18. Alle freuen sich, die das kennen. Es findet statt im Grüsch, Graubünden. Richtig nice Jam erwartet uns wieder. Und dort sind oben unter anderem Mohren, der Benji Bonus. Dort ist auch noch Live-In und ganz viele andere. Am Samstag dann Megalo und Umse mit Leaf und eben, wie gesagt, noch Kwami am Freitag, wo abreist. 17. 18. Juli, Werkhof Grüsch, Graubünden. Und wenn wir gerade bei den guten Jams sind, ist gerade der Rondell Jam durch, aber wir können uns auf den Summer Jam freuen. Summer Jam Altdorf. Die die Agenda gerade zücken wollen, das ist am 12. September 2026 in Altdorf. Yeah! Bis dahin gibt es jenste Festivals. Viele Leute sind in der Ferien oder auch nicht, aber die, die wir sind, die wissen, Blütenstaub. Gute Vibes auf Kanal K. Überall auch ist Kanal K an den Festivals am Senden, also bleibt dran. Yes! Fahren wir gerade weiter. Und zwar gehen wir in die frischen Releases hinein.

Yes, der Apollo Brown macht den Anfang mit dem Track Angels and Diamonds. Das ist einer der paar Singles, die schon draus sind. Wir freuen uns auf ein Album.

Yes, Cedar Fiend, Apollo Brown, Angels and Diamonds vom Album No Diamond, No Pressure kommt raus. No Pressure, No Diamond kommt raus am 24. Juli, Freitag in einer Woche. Yeah, und jetzt der nächste Tune macht der Vicky mit dem Track Had Your Fun von seinem neuen Album Ancient History.

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Rapper. Yes, big one. Und wir gehen gerade weiter im Text mit dem Navy Blue, Bleeding Scarlet. Der Track ist vom Album Surrender.

0: GIF, das neue Album von God Fahim und nächste Tune im Köcher, Kingdom Come und Spontaneola haben das Album am Start. Wir hören den Track 813 to 305.
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Yes, to Miami Trail heisst das Album. Am 7. Juli rausgekommen, Kingdom Come und Spanatola. Und der nächste ist wieder vom Navy Blue, weil das Album einfach banger ist. Wir lassen Baron.

Yes, eh nicht. Nächste vom Lackmann, der zusammen mit dem Morlocco Plus, mit dem Produzenten-Alias vom Morlock Dilemma, ein Album am Start. Und zwar heisst der Track, den wir jetzt hören, Soul-Musik, und das Album kommt gleich raus, ist vorbestellbar, ist ab dem September am Start. Argus heisst das Teil.

Yes. Sehr, sehr nice. Neue Tune, Lockmann mit dem Morloco plus Soulmusik. Und wenn man sie jetzt vorbestellt auf Rap Vinyl, kommt das Teil schon Mitte August an, wenn alles gut läuft. Yes, Open Mic Eagle und Kenny Siegel ist der nächste Artist-Collabo, wo wir uns einen Track reinziehen, und zwar Unfinished Concrete Initials. Da hat es Featuring vom Hemlock Ernst drauf, und das ist auch ein Album, das rauskommt noch erst am 14. August. Wir freuen uns auch dort drauf.

Yes, das ist nicht nur ein Breakup-Song, sondern ein ganzes Breakup-Album, das die da zusammen geschraubt haben, alte Jugendfreunde. Open Mac Eagle und Kenny Siegel. Yes, und auch geschraubt hat der King Kashmir und er hat das ganze Album produziert. Er ist ja vor allem hinter dem Mic bekannt von der UK, aber mit Zero Point Modulations Volume 1 hat er eine riesige Bandbreite von MCs von der UK am Start. Und das Teil kommt raus am 30. Juli. Es sind schon ein paar Singles draussen und wir sind uns rein. IYNK featuring Capo. 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

0: Yes. Wishmaster mit Clockwork. Zum nächsten nochmal einer ist einer von King Kashmir. Dort damals ein Feature mit Michael Parkinson. Der Track heisst Doing It, auch vom Zero Point Modulations Album.
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1: Yes, yes, yes. Doing it. Michael Parkinson und King Kashmir. Yeah. Nächste Tune ist von einem ganz anderen Kontext. Gruppe Serious Beings von Malawi, The Long Way. Unter anderem ist dort dabei Sage Poet und aber ganz viele andere noch. Und die haben das Album am Start und das heisst Invisible Stars Still Shine. Wir sind uns in Craftman und dort drauf ist der Sage Poet, Dio Dab und Q Aura. Enjoy. Wir lassen Blüte Staub. 160. Sendung hier live aus dem Kanal K Studio 1.

0: Yes. Hello, the host. Smells like Josie. Südafrika im Haus. Yes, und wir gehen wieder zurück zu der UK. Oder auch Back to G-Town. Das ist der Track, die neue Single vom Ono Capono.
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0: Coast Train. 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
1: Yes, 169 G-Town Bound. Weil es gerade so in Vibe reinpasst, geben wir uns einen Track vom neuen Album von Bones. Und zwar heisst das Etc. und wir hören Mossberg.

Yes, aka The Savior. Und als nächstes gibt es noch mehr Bassmusik auf Tour, und zwar vom OBF und dem Pupa Jim, Crack in the Wall.

Fire Tune, Mann. Crack in the Wall. Obje von Pupa Jim. Und der nächste ist auch im gleichen Sprachraum. Wir hören L et Moi von 8X und Bigger Runks. Auch zusammen mit Louisa und Bulge Ledoux.

0: Yes. Wir gehen gerade zum nächsten Tune. Und zwar vom upcoming Album Lassen wir. Also der heisst Here Because of Hope. Wir hören den Track Well Organized featuring Laila Aiki und Isra Collective ist am Start.
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Yes, Ezra Collective, Here Because of Hope, the track, den wir gehört haben, Well Organized, featuring Lila IK. Und der nächste ist am Start mit Waiting on the Right Time von The Sacred Souls. Ist noch nice, weil The Sacred Souls sind am guten gewesen. Ezra Collective haben wir, soviel ich weiss, morgen am guten auch gesehen. Yes.

Yes, Imriet. Elanquist, Let Me Down Easy, featuring Taylor Williams, ist der nächste Tune, ist über King Underground rausgekommen, über das Label. Und dort ist auch noch ein Album unterwegs, Chasing.

Yes, not sledged vom Benny Sings Parachute über Stone's Throw Records rausgekommen. Und da gibt es auch ein Album, ein neues Album, 22, der Name Du. Kommt am 25. September.

0: Yeah.
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0: Das waren die frischen Releases gewesen. Jetzt geht es noch weiter mit so ein paar Vibes. Eigentlich der nächste ist auch so quasi ein frischer Release, mehr oder weniger. Wir hören vom Proto J 10 Times Around the Sun vom Album Art of Acceptance.

Yes, peace out, sage ich auch jetzt hier aus dem Studio 1 Rapius. Zeit zum Lichter löschen. Das ist der Schluss von der 106. Blütenstaub-Sendung. Und die nächste ist am 20. August, auch wieder vom 9. Uhr weg bis um 11. Uhr. Schaltet ein. Und es heisst Blütenstaub, gute Vibes, live on air aus dem Kanal K Studio 1. Yes, peace out.

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